0: Lenore fuhr ums Morgenrot empor aus schweren Träumen. Bist untreu, Wilhelm, oder tot? Wie lange willst du säumen? Er war mit König Friedrichs Macht gezogen in die Prager Schlacht und hatte nicht geschrieben, ob er gesund geblieben. Der König und die Kaiserin des langen Haders müde erweichten ihren harten Sinn und machten endlich Friede. Und jedes Heer mit Sing und Sang, mit Paukenschlag und Kling und Klang, geschmückt mit grünen Reisern, zog heim zu seinen Häusern. Und überall, all überall, auf Wegen und auf Stegen, zog alt und jung dem Jubelschall der Kommenden entgegen. Gottlob, rief Kind und Gattin laut, willkommen, manche frohe Braut. Ach, aber für Lenoren war Gruß und Kuss verloren. Sie frug den Zug wohl auf und ab und frug nach allen Namen, doch keiner war, der Kundschaft gab von allen, so da kamen. Als nun das Heer vorüber war, zerraufte sie ihr Rabenhaar und warf sich hin zur Erde mit wütiger Gebärde. Die Mutter lief wohl hin zu ihr. Ach, dass sich Gott erbarme, du trautes Kind, was ist mit dir? Und schloss sie in die Arme. O Mutter, Mutter, hin ist hin. Nun fahre Welt und alles hin, bei Gott ist kein Erbarmen. O weh mir Armen! Hilf, Gott, hilf, sieh uns gnädig an. Kind, bet ein Vater unser. Was Gott tut, das ist wohlgetan. Gott, Gott erbarmt sich unser. O Mutter, Mutter, eitler Wahn, Gott hat an mir nicht wohlgetan. Was half mein Beten? Nun ist's nicht mehr vonnöten. Hilf, Gott, hilf! Wer den Vater kennt, der weiß, er hilft den Kindern. Das hochgelobte Sakrament wird deinen Jammer lindern. O Mutter, Mutter, was mich brennt, das lindert mir kein Sakrament. Kein Sakrament kann Leben den Toten wiedergeben. Hör, Kind, wie wenn der falsche Mann im fernen Ungarlande sich seines Glaubens abgetan zum neuen Ehebande. Lass fahren, Kind, sein Herz dahin. Er hat es nimmermehr Gewinn. Wann Seel und Leib sich trennen, wird ihn sein Meineid brennen.
1: 第二段午夜狂奔， 当幽灵威廉将雷诺尔拉上黑马之后， 他们一起在黑夜之中疯狂奔驰， 穿过森林和荒野， 威廉不断在马背上面呼喊着那句令人毛骨悚然的台词： 爱人， 你怕不怕啊？ 你看看月亮几咁明亮， 万岁啊！ 死去的人骑马骑得好飞快啊！ 我的爱人啊， 难道你怕我这个死人吗？ 我们继续向前啊！ 我们一路疯狂地狂奔， 战马和骑士都

0: 喺度急速喘息，沿途碎石飞溅，火光四射。
1: O Mutter, was ist Seligkeit? O Mutter, was ist Hölle? Bei ihm ist Seligkeit und ohne Wilhelm Hölle. Lisch aus mein Licht auf ewig aus, stirb hin in Nacht und Graus. Ohn ihn mag ich auf Erden, mag dort nicht selig werden.So wütete Verzweiflung ihr in Gehirn und Adern. Sie fuhr mit Gottes Vorsehung vermessen fort zu adern, zerschlug den Busen und zerrang die Hand bis Sonnenuntergang, bis auf am Himmelsbogen die goldenen Sterne zogen. Und außen horch.Ging's trapp, trapp, trapp, als wie von Rossenhufen, und klirrend stieg ein Reiter ab an des Geländers Stufen. Und horch, den Pfortenring ganz lose, leise, klingelingeling. Dann kamen durch die Pforte vernehmlich diese Worte. Holla, holla, tu auf, mein Kind, schläfst.
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